Ja, das war Marlene Kocena mit Christoph Henschel, Viola Malcolm, Martino Piano mit Van Erwin Schulhoff, Sangen Geigen über den See. Und dann ist er noch dit, dames en heren.